Memories and Stories, Erinnerungen und Geschichten von Marc Forster bei ICI Elsass. Wir sind Dienstag, der 21. Juli. Heute gibt es einen Nationalfeiertag, aber in Belgien. Wenn ihr je auf der Reise sind, dann wissen wir, warum alles zu ist. Ja, ihr könnt uns überall in Europa mitnehmen, solange als ich Rezo habe mit dem Hosenpiepser. Ja, in ihrem Hosensack mit unserer App ICI. Wir wünschen euch einen ganz schönen Namenstag, den Victor, Victoria, Victorien. Aber auch jeder Alberic, in der Trifon und in der Trifon. Ja, Trifon, so wie der Professor Trifon tournen soll, vom Tintin. Da haben wir noch eine Neuigkeit, wie sehr besetzt ist. Es ist der Marc Lavoine und der Patrick Fiori. Das heißt, occupé.

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2: Mit David Sastro. Guten Morgen. Der Flugplatz in Laa bleibt weitere 15 Jahre. Das erste Azubi-Wohnprojekt in Freiburg ist fertig. Das Wetter, mal dichte Wolken, mal Sonne, 20 bis 26 Grad. In Laa ist der Betrieb des Flugplatzes wohl für weitere 15 Jahre gesichert. Die Stadt als Eigentümerin und die Betreibergesellschaft des Unternehmers Martin Herrenknecht haben dazu eine Übereinkunft erzielt. Christine Feenstra.
3: Herrenknecht und die Stadt Laa wollen in Sachen Flugplatz für 15 Jahre auf ihre Kündigungsrechte verzichten. Die Übereinkunft muss noch in einen Vertrag gefasst und vom Gemeinderat abgesegnet werden. Dann soll sie für alle Beteiligten Planungssicherheit schaffen und die Weiterentwicklung des Flugplatzes erleichtern. Unter anderem soll ein neuer Hangar für den Hubschrauber der DRF-Luftrettung entstehen. Eine neue Heizungsanlage für Terminal, Tower und Hangars muss installiert werden und Investoren sollen die Möglichkeit bekommen, weitere Flugzeuge in Laa zu stationieren. Bisher gibt es am Flugplatz jährlich rund 12.000 Starts und Landungen. Auch der SC Freiburg und seine Gastmannschaften nutzen den Flughafen.
2: Freiburg soll ein attraktiver Azubi-Standort werden. Deshalb gibt es nun hier das erste städtische Azubi-Wohnprojekt. Es bietet Platz für fast 150 Auszubildende in knapp 90 Ein- und Zwei-Zimmer-Apartments. Ab Mitte August sollen die ersten Azubis einziehen. Jessica Hans.
4: Modern, hell und minimalistisch eingerichtet sind die Zimmer im Freiburger Azubi-Wohnheim im Stadtteil Landwasser. Dazu gibt es einen Kinoraum mit Leinwand, eine große Terrasse, eine Gemeinschaftsküche, einen Fitnessraum sowie mehrere Aufenthaltsräume. Die Miete beträgt 750 Euro für ein Einzimmer-Apartment und 650 Euro pro Person in einem Zweizimmer-Apartment. Ein Drittel der Miete sollen die Arbeitgeber der Auszubildenden übernehmen. Rund 19 Millionen Euro hat die städtische Wohnungsbaugesellschaft in das Projekt investiert.
2: Ein mit Bier beladener LKW ist am Abend auf der A5 bei Offenburg mit einem anderen Lastwagen zusammengeprallt. Rund 80 Bierkisten fielen dabei auf die Autobahn. Die Reinigung dauerte bis tief in die Nacht. Der Schaden 70.000 Euro. Die Haushaltssperre im Kreis Breisgau-Hochschwarzwald wurde bis zum Jahresende verlängert. Der Landkreis gibt nur noch Geld aus, wenn dies rechtlich verpflichtend oder unbedingt notwendig ist. Landrat Christian Ante kritisiert, dass Bund und Land den Landkreisen finanziell nicht helfen.
5: Das ist ein Werkzeug im Werkzeugkasten, das uns noch verbleibt. Und es ist ein Wink für die Zukunft. Ohne nennenswerte Unterstützung des Landes wird es äußerst schwierig, wenn nicht gar unmöglich, den Haushalt für 2027 aufzustellen.
1: Das Wetter.
2: Heute wechseln sich Sonne und dichte Wolken ab. Dazu 20 Grad im Schwarzwald und 26 Grad im Markgräfler Land. Morgen dann häufig Sonne, zwischendurch ein paar Wolken, ein wenig wärmer.
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Pink, die Sängerin, singt A Lot of Fight. Das ist der sechste Single von ihrem CD Trustfall. Und das Liedl und der Clip erwähnen den Kampf gegen einen Krebs, wie uns kraftlos lust. Das ist ja normal eigentlich. Viel Courage, wenn ihr am Kampfen seid, selber oder wenn ihr immer in der Familie habt, bei den Freunden, wie euch. Widerkämpft. Wir waren von frelerischer Sorge reden in ein paar Minuten mit dem Jonathan Wahl. Er wird uns von Wassermelonen poppeln. Zuerst aber, der Jean-Pierre Mader singt euch Macumba, der Klang vom Sommer bei Easy Elsass.

Glücklich geht nur ohne dich, der Faso bei Isi Elsass. Wir feiern aber lieber miteinander, so wie ein Geburtstag. Sind wir am 21. Juli geboren, na alles Gute, feiern schön. Ihr seid am selben Tag geboren wie Charlotte Gainsbourg, wie der Josh Hartnett oder der Robin Williams, das sind alle Schauspieler, aber auch so wie der Schriftsteller Ernest Hemingway, der Sänger aus Frankreich, der Hubert Félix Thiéphène oder der Cat Stevens.

Ist so von Wild die Welt, Wild World vom Cat Stevens, wie Hit auch der 70 Jahre alt wird. Du machen wir gleich weiter mit der Neuigkeit. Milan Farmer, Sitta Kiltour, ici Elsass. Guten Morgen.

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3: Mit David Sastro, guten Morgen. Der Flugplatz in Laa bleibt weitere 15 Jahre. Das erste Azubi-Wohnprojekt in Freiburg ist fertig. Das Wetter, mal dichte Wolken, mal Sonne, 20 bis 26 Grad. In Laa ist der Flugplatz für weitere 15 Jahre gesichert. Die Stadt als Eigentümerin und die Betreibergesellschaft des Unternehmers Martin Herrenknecht haben sich geeinigt. Christine Feenstra.
4: Herrenknecht und die Stadt Laa wollen in Sachen Flugplatz für 15 Jahre auf ihre Kündigungsrechte verzichten. Die Übereinkunft muss noch in einen Vertrag gefasst und vom Gemeinderat abgesegnet werden. Dann soll sie für alle Beteiligten Planungssicherheit schaffen und die Weiterentwicklung des Flugplatzes erleichtern. Unter anderem soll ein neuer Hangar für den Hubschrauber der DRF Luftrettung entstehen. Eine neue Heizungsanlage für Terminal, Tower und Hangars muss installiert werden und Investoren sollen die Möglichkeit bekommen, weitere Flugzeuge in Laa zu stationieren. Bisher gibt es am Flugplatz jährlich rund 12.000 Starts und Landungen. Auch der SC Freiburg und seine Gastmannschaften nutzen den Flughafen.
3: Im Kreistag Breisgau-Hochschwarzwald wurde die Haushaltssperre bis zum Jahresende verlängert. Der Leiter des Finanzdezernats Thomas Wisser sagt, man habe es nicht geschafft, dass sich der Haushalt im geplanten Rahmen entwickelt.
5: Weil Aufgaben, die wir ausführen müssen, gesetzlich ausführen müssen, gibt es nichts zu entscheiden, ist nur zu machen, von Bundesgesetzen deutlich mehr Geld von uns erfordern, als der Bund oder das Land in seiner Vertretung uns dafür zuweist. Das führt dann dazu, dass man auch andere Aufgaben, die wir im Haushalt haben, sperren muss und sehen muss, dass man mit dem Geld irgendwie hinkommt, auch wenn es sehr, sehr schwer werden wird.
3: Freiburg soll ein attraktiverer Azubi-Standort werden. Deshalb gibt es nun hier das erste städtische Azubi-Wohnprojekt. Es bietet Platz für fast 150 Auszubildende in knapp 90 Ein- und Zwei-Zimmer-Apartments. Ab Mitte August sollen die ersten Azubis einziehen. Jessica Hans.
6: Modern, hell und minimalistisch eingerichtet sind die Zimmer im Freiburger Azubi-Wohnheim im Stadtteil Landwasser. Dazu gibt es einen Kinoraum mit Leinwand, eine große Terrasse, eine Gemeinschaftsküche, einen Fitnessraum sowie mehrere Aufenthaltsräume. Die Miete beträgt 750 Euro für ein Einzimmer-Apartment und 650 Euro pro Person in einem Zweizimmer-Apartment. Ein Drittel der Miete sollen die Arbeitgeber der Auszubildenden übernehmen. Mit dem Wohnprojekt will die Stadt Auszubildenden während ihrer Lehrjahre bezahlbar Wohnraum bieten und Freiburg als attraktiven Ausbildungsstandort stärken. Rund 19 Millionen Euro hat die städtische Wohnungsbaugesellschaft in das Projekt investiert.
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3: Heute wechseln sich Sonne und dichte Wolken ab. Wir haben 20 Grad im Schwarzwald und 26 Grad im Markgräfler Land.
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Danaïchkeit, komponiert vom Franzos Icar, für Céline Dion, bonjour, pardon, merci. Es ist brandneu bei uns in Elsass. Das sagt man, hey, wenn man ein Lied serviert, im Restaurant oder in einem Bar, und gerne ihr als Trinkgeld. In mir hat einmal einer gesehen, der alter Fuchs, das Trinkgeld sollte man gleich am Ankommen geben, denn ist man sicher, dass man besser serviert wird. Nachher nutzt nichts mehr. Wo scheint ein bisschen wie Korruption zu sein, gell? Und davon redet uns der Stefan Bern vor den Nachrichten von der Arte bei ICL. Zuerst aber Le Coup de Folie vom Thierry Pastor.

In den Sternen vom Eloy de Jung. Ja, die Sterne werden wir vielleicht nicht mehr sehen, aber ein schöner Sonnenaufgang. Am freien Morgen, der Wald erwacht gerade, die Kehle von Moriens umhellt ist und ihre Schritte verreisen über die Weih von der Vogesen. Es ist an dem Donnerstag, 23. Juli, organisiert vom Schlettstadt Hohkönigsburg Fremdenverkehrsamt. Da kennen wir eine Wanderung mit dem Wanderführer vom Club Vosgien Morgen. Am Morgen, morgen frei. Das kennen schon Kinder ab 7 Uhr morgen. Es ist nicht so kompliziert, aber ihr wäre ganz frei. Auch kommen oben am Buri vom Hohkönigsburg. Die Tiere sind extra für euch offen. Und durch der Wort ist ein Gourmet-Frei steckt in der Schlossmehl. Das ist ein Ort, wie normalerweise zu ist. Gell? Und jetzt haben wir alles auf die elsässische Ebene. Und sogar der Schwarzwald. Preis pro Erwachsene 15 Euro. 10 Euro pro Kind von 7 bis 12 Jahren. Achtung, der Eintritt zum Schluss ist nicht im Preis inbegriffen. Da habe ich noch eine Neuigkeit für euch. Manon Lisa, Le Petit Pêcheur.

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1: Vincent kriegt kein Hoch, wenn er an Mädchen denkt. Er hat es oft versucht und sich echt angestrengt. Alle seine Freunde spielen GTA. Vincent taucht lieber ab und tanzt zu Beyoncé.

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1: Mit David Sastro, guten Morgen. Die Haushaltssperre im Kreis Breisgau-Hochschwarzwald wurde bis Jahresende verlängert. Auf der A5 kam es zu einem regelrechten Bierchaos. Das Wetter, mal wolkig, mal sonnig, 20 bis 26 Grad. Im Landkreis Breisgau-Hochschwarzwald gilt die Haushaltssperre bis Ende des Jahres. Das hat der Kreistag in Freiburg beschlossen. Geld wird nur noch für zwingend notwendige oder gesetzlich vorgeschriebene Dinge ausgegeben. Fritz Wibitzki.
2: Schon Anfang Juli hat der Landrat Christian Ante eine allgemeine Haushaltssperre angeordnet. Die hat der Kreistag jetzt als sogenannte differenzierte Sperre verlängert. Das bedeutet, wichtige Informationen und Aufgaben wie zum Beispiel Baumaßnahmen oder die wirtschaftliche Jugendhilfe, die sind von der Haushaltssperre ausgenommen. Der Landrat sieht deshalb auch nur wenig Einsparpotenzial. Es gehe eher darum, ein politisches Alarmsignal zu senden. Es ist nämlich das dritte Jahr in Folge, in dem der Landkreis ein Minus im zweistelligen Millionenbereich gemacht hat. Laut Verwaltung entstand dieses Defizit in großen Teilen, weil der Landkreis Gesetze aus der Bundespolitik umsetzen muss, dafür aber zu wenig Geld bekommt.
1: Ein mit Bier beladener LKW ist am Abend auf der A5 bei Offenburg mit einem anderen Lastwagen zusammengestoßen und hat für ein Trümmerfeld aus Glas gesorgt. Leon Löffler, was war da los?
3: Es war ein ungewöhnliches Bild gestern Abend auf der A5 bei Offenburg. Rund 1600 Flaschen Bier lagen zerbrochen auf der Fahrbahn. Als ein LKW Richtung Süden wieder auf die Autobahn auffahren wollte, ist er mit einem Bierlaster zusammengestoßen. Dabei wurde die Plane so aufgerissen, dass 80 Kisten Bier heruntergefallen sind. Die Folge? Stundenlange Bergungsarbeiten bis tief in die Nacht. Die Polizei sperrte einen Fahrstreifen bis Mitternacht, um die Scherben und ausgelaufenes Bier zu beseitigen. Der Schaden liegt bei rund 70.000 Euro.
1: Die Zukunft des Flugplatzes in Laa ist gesichert. Nach SWR-Informationen wollen die Betreibergesellschaft Martin Herrenknecht und die Stadt Laa für 15 Jahre auf ihre Kündigungsrechte verzichten. Die Einigung muss nur noch unterschrieben und vom Gemeinderat bestätigt werden. Das bedeutet, dass der Flugplatz umgebaut werden soll. Zum Beispiel muss die Heizungsanlage für den Winter repariert werden. Außerdem sollen neue Hangars für den Hubschrauber der Luftrettung und für Flugzeuge entstehen. In Freiburg ist das erste städtische Azubi-Wohnprojekt fertig. Es bietet fast 150 Auszubildenden Platz in knapp 90 Ein- und Zwei-Zimmer-Apartments. Ab Mitte August sollen die ersten einziehen. Ein Drittel der Miete übernehmen die Arbeitgeber. Die kosten rund 19 Millionen Euro.
0: Das Wetter.
1: Heute wechseln sich Sonne und dichte Wolken ab. Dazu 20 Grad im Schwarzwald und 26 Grad im Markgräfler Land. Morgen dann häufig Sonne, zwischendurch ein paar Wolken.
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Peter Maffay singt tiefer bei ICL SOS. Nein, tiefer geht's nicht, Peter. Lohn jetzt die Flasche, gehen Sie schlau. Die Fête du Vin von Wedelsen wurde an diesem Wochenende organisiert. Es ist seit mehr als 50 Jahren vom Comité de Liaison des Sociétés et Associations von Wedelsen organisiert. Und da waren ihr gute Wein von der Winstrasse herum genesen kennen. Viele Winzer waren dort dabei. Es ist ein Dorf, wo es viel Winzerfamilien noch gibt. Ich glaube, über 60. Und da habe ich die ganze Sache wie am Samstag, 6 Uhr oben so angefangen. Und am Sonntag den ganzen Tag, das habe ich auch wieder bei ICL so erfahren. Bei uns erfahre ich alles, was im Ländl passiert.

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0: Nacht.
1: Nein, es ist nicht egal, Sie, nicht so wie die Neuigkeit. Wenn ich gerade gebraucht habe, peu importe. Wir geben euch alle die ausgeschwassierten Informationen, praktisch lokale und sonst und sympathische Informationen. Durch Antlei wären wir gucken in 15 Minuten für Dinner de Vin. Ja, ihr wären Musik und Wein, haben am selben Ofen. Aber euch noch beistellen, das ist bei Ohrenfress, Urbes und ein Münsterkäsefest in Rosen. Das ist alles in einer Viertelstunde, wie ich es erfahre, bei uns bei Easy Elsass. Zuerst aber noch schöne Musik aus München. Münchner Freiheit, oh Baby.

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1: Drei lokale Informationen für euch alle da. Drei Plus Info. Plus ist ein Akronym. Es steht für praktisch lokal und sonst und sympathisch. Hoppla. Was steht da bei euch an dem Zischti-Over auf dem Programm? Wie war's mit Musik und Goethe Wien ein Over zu verbringen und das alles zu verbinden? Der Winzerverband von Antler, ich lade euch heute Over und am kommenden Zischti jedes Mal um 6:30 sind der unverzichtbare Denot de Vin Over der Inn. Hinter dran, da habe ich die grüne und familiäre Atmosphäre vom Richemont Park. Der Eintritt ist frei, der Beitritt freiwillig und der Zugang ist für alle Meili, sogar mit einem Rollstuhl. Keine Panik, gell, falls Wetter nicht mitspielt, bei Raya ist ein Ausweichort im Innenbereich vorgesehen. Jeder Ruhe, da habe ich eine Überraschung bereit für euch und für euren Geschmack mit einem einzigartigen gastronomischen Angebot und einer Nigikarte der Winbar von der Winzer aus Andlöy. Auf der 10 lohne ich heute oben von der Energie von der Escro du Swing mitrissen, also geschwindler, sie spielen gut. Und am kommenden Dienstag, der 28. Juli, steht der sanfte Pop-Folk-Lounge-Ton vom Loïc Maillard am Programm mit einem Dance-Track. Ja, ein Dance-Track, so regt vor und nur im Konzert für Stimmung dazu, genau wie ein Food-Track, nur wie es zum Tanzen bringt. In Urbes wird es eng. Ornvres, sagt man auf Elsassisch. Wenn ihr in Urbes auf die D-36 fahren müsst, seit gestern und bis am 6. November waren umfangreiche Bäuerweide an einem Ingenieurbäuerwerk ihre alltäglichen Weide durcheinander bringen. Es handelt sich um Sicherheitsmaßnahmen, wie unbedingt durchgeführt werden müssen, um die Sicherheit alle zu gewährleisten. Folgendes erwartet euch vor Ort. Die höchste Geschwindigkeit wird um 50 km/h gesenkt. Geduld brauchst du noch, gell? Der Verkehr wird über wechselnde Ampeln geregelt. Und keine Unvernunft auf dieser Strecke. Severole und Parken sind auf dem Baustellenabschnitt strengstens verboten. Zwei Punkte sind besonders zu beachten. Erstens wird der Bereich Bruggenbach vom 27. Juli bis am 6. November vollständig wird der Verkehr gesperrt. Der Zugang für Einwohner bleibt doch frei. Zweitens müssen sich auch ohne LKW mit Evergräsen, also das heisst mehr als 5 Meter breit, das haben nicht alle, bis am 7. August anpassen. Die haben in diesem Bereich ein absolutes Fahrverbot. Feinschmecker, Genießer und Liebhaber von der elsässischen Region merken ich den Samstag auf, den 25. Juli. Und das weihe ab 18 Uhr. Du fühlst dich die Place de la République von Rosen, weinen traditionellen und unverzichtbaren Münsterfest. Wie immer vom Winzerverband Rosen bis am Barry organisiert, verspricht das Sommerfest besonders schmackhaft und duftend zu werden. Ah ja, mit Münstergas sowieso. Eine äußerst gesellige Atmosphäre und ein grossartiger Moment vom Miteinander anhocken, um unseren berühmten Käse mit seinem ausgeprägten Charakter zu genießen. Und die lokale Winzerware vor Ort sehen, um euch ihre beste Wein vorzustellen. Perfekte Kombinationen, accord mais et vin, wie jeder Geschmack begeistert Ware, Kleinigkeiten zu messen, ein abwechslungsreiches Unterhaltungsprogramm und eine gute Stimmung an dem schönen Ofen, wie für alle Ofen stets wird noch nichts fallen. Ob ihr von Rosen bis Champagne oder von der Gemeinde drumherum sind oder von noch wieder, ist egal, ihr seid alle herzlich eingeladen. Der Eintritt ist total kostenlos und der Zugang ist für Menschen mit eingeschränkter Mobilität geeignet. Für alle die Informationen zu bekommen, das ist alles da bei uns, bei Ici Elsass, die 3 Plus von Pierre Nuss. Und wir werden natürlich alles im Podcast noch einmal haben, auch auf unserer Homepage ici.fr Elsass.

Ja, das erste Mal, wie ich es gehört habe, bin ich fast vom Stuhl gefallen. Aber zum guten Glück nicht, da bin ich gerade auch gefahren. Gell? Es ist der Jan Müller, wie eine Techno-Version von Les Oies Sauvages aufgenommen hat. Aber hier, wissen wir was, das lässt sich eigentlich noch gut tanzen. Morgen waren wir auch wieder um 21:30 da sind, mit drei Informationen für den Alten im ganzen Elsass. Wir waren von einer Baustelle in Ottmarsche Poppeln, von einem Musikfestival in Rufach. Das ist Musikalltag, klassische Musik. Und da geht es richtig fahrwestlich zu, ja, mit den Kaufboy und den Indianern, mit dem Zug von den Trenture de l'Air. Das ist alles morgen am Programm bei ICL. France Gall begleitet uns noch. Alles für die Musik.

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Marine Mederaneigkeit, Escrow, Schwindler bei Issy, Elsass. Das hätte sie nicht gern. Wenn einer kommt und leidet, oh, du kennst es, Flubärler uns holen. Ich komme gleich mit einem neuen Rotschläufer am Gartel. Das ist alleweil schon passiert, wenn man Gartel geht. Dann habe ich Visi Nail gehabt. Und sie waren ganz schwarz, schwarzbrünn. Und da müssen wir Schrauben, Birsten, Pisa, Sirsen wegrehen. Mama, das hat sie nicht. Ja, wie macht sie es? Die sind in einer Viertelstunde bei Issy Elsass. Zuerst ist aber der Bernard Lavillier bei euch. Noir et blanc, schwarz und weiß. Ja, wenn wir schon von diesen Farben reden, heißt es ja natürlich, dass wir die Nase einspringen.

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1: Si het emareb so serve, un net dumme vertlitus zu hot, la bot is mort se namli eugard, mini mamma. Es geht wieder los im Sommer, gell? Du wort gegartelt, rum gegraven, gepflanzt noch für den Herbst und das sieht man euch. Alle Gärtler, wie vergessen haben, Händchen anzuziehen und sowieso mit dieser Hitze, haben kleine Rückstände unter den Fingernägeln. Meine Mama, niemals. Sie hat ihre kleinen Rotschläge für alle, wie gern unsere Bäuerin aber trotzdem schöne Hände behalten wollen. Gärtler macht Spass, aber die schwarze Art, wie sich unter

Ich halte einfach die Hand unter lauwarmes Wasser und die unter den Nägeln geschlossene Seife schmelzt auf natürliche Art und spült dabei den kleinsten Staub mit sich fort, wie sich dort festsetzen will. Wir müssen nämlich mit einer aggressiven Bürste schrubben. Im Gegensatz zur Verwendung von anderen Chemikalien ist die Methode für den Kerber und die Haut ganz sanft. Und als Bonus schützt die Seife das Hyponychium. Es ist die Haut unter dem Nagel. Vor dem Austrickeln, durch den direkten Kontakt mit der Art, geht viel besser noch auch, und es sorgt für saubere und gesunde Hand. Ein einfacher, umweltfreundlicher und fast umsonst Rotschlag, um im Garten besser zu arbeiten. Aber also, finde ich nicht besser zu arbeiten, aber schon einmal, dass ihre Nägel nicht mit drunter leiden. Merci, Mamama, und alle die guten Rotschlag sind euch auf unserer App easy zu finden, die App, wie euch umsonst runterzuladen ist.

Der Strauss bei Ihrem Pokora kommen mit der Neuigkeit und wir waren morgen wieder da sind um 10:30 mit meiner Mama und einem guten Rutschle. Diesmal gehen Ameisen. Wie können wir das machen, dass sie nicht hinkommen, die Ameisen, oder dass sie nicht aufkommen auf den Tisch, in den Kasten, in den Kisten? Sie wurden ganz einfache Lesung ist anbieten, aber für das zu entdecken, du musst ja morgen voll dabei sein bei Easy Elsass. Confidence pour Confidence. Ja, die bekommen eine Rolle von der Mama Mauverei, von Jean Schultheiss. Easy Elsass, ein ganz schöner Morgen.

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Une fauve minutes de var, un merceau veillé, ta tzichti de Julien Steinhauser empfangen. Warum? Dann om tzichti kommt's vor ein Magazin Reinblick von der nächsten Nachricht und Zeitung L'Alsace Russe. Ja, da haben wir das Programm, wie wir heute exklusiv für euch erwähnen. Und wissen wir, ob ihr es in Käufe wollen oder nicht. Wir machen ja eigentlich nämlich, wir reden vom ganzen Rindal miteinander. Der Julien Claire singt und auf Französisch natürlich, aber alle unsere Sprachen sind bei uns willkommen. Si on chantait, Julien Claire, ici Elsa, guten Morgen.

0: Ach, kommt alle Zischti zu uns. Das ist der Julien Steinhauser vom Wochenmagazin Rheinblick. Ein ganz schöner Tag, Julien.
1: Guten Morgen, Pierre. Guten Morgen, alle.
0: Also, Rheinblick von der DNA von L'Alsace kommt jeden Zischti raus mit Thema und ich sehe auch wirtschaftlich eingestellt die Woche.
1: Ja, ziemlich. Die Woche, obwohl es Ferien sind, reden wir ziemlich von Ökonomie. Und wir fangen an mit Auto. Wir sind im Autoland Baden-Württemberg. Aber das ist Baden-Württemberg ist ja so genannt, weil dort alle Automobilhersteller von Deutschland ihre Hauptsitz haben, wie zum Beispiel Porsche und Mercedes in Stuttgart. Und wir haben dort eigentlich Mittlung gemacht, das ist unsere Doppelseite. Warta in Stuttgart alle Auto richtig aufgebaut oder nicht. Und unsere Ermittlung zeigt, dass das immer mehr von einer Porsche und Mercedes in Ungarn aufgebaut wird. Unsere Ermittlung zeigt uns, dass viele Zulieferer das in Zutreten, wie zum Beispiel ZF oder Bosch, immer auch noch immer mehr in Ungarn produzieren. Und das warum? Weil dort, es kostet weniger, es gibt immer weniger Sozialversicherung dort in Ungarn.

0: ich bin auch 90 Stunden pro Woche arbeiten, für fast nicht einmal ein Smick verdienen. Da treffen wir auch noch eine Seite voll und wir reden immer noch wieder von Ökonomie in einer anderen Seite noch, in Mannheim, und dort gibt es einen richtigen Trauma. Die Brauerei Eichbaum, das ist das Bier, das ziemlich bekannt ist im Elsass, ist jetzt in Fayette gegangen und dort verlieren, glaube ich, ich weiß nicht mehr genau, 90 Leute ihre Arbeit. Es wird immer weniger Bier getrunken in Deutschland und das hat Wirkungen einmal auf unsere Wirtschaft. Aber da bin ich nicht schuld. Ich mache, was ich kann für Bier trinken. Mehr kann ich nicht machen, aber trotzdem probiere ich doch noch ein bisschen dazu, die Bäuerei zu retten.
1: Ich helfe euch mit, Julia, kein Problem. Und wir reden noch von Ferien miteinander, gell?
0: Ja, wir sind noch ein bisschen in Österreich und da haben wir eine schlechte Nachricht für alle Elsässer, die sogar in Österreich oder sogar in Italien sogar anfahren, in Rimini zum Beispiel. Rimini, habe ich Rimini gesagt, das ist ein petit Code für Glenny Plage. Und für dich da unten muss man durch Österreich fahren und durch den Fernpass. Das ist in Tirol. Und dort sind die Einwohner von dir, die Driverin von dir, sind nicht so begeistert von dem Kraft, von dem Lärm, von der Revolution, wo es geht immer. Und sie machen wieder am 1. August eine große Demo, eine große Manifestation. Und dort oben, der Fernpass, wird zugemacht. Dann heisst, wenn es möglich ist, sagt die Polizei von Österreich, wenn es möglich ist, einen Tag vorher fort oder einen Tag später fort.
1: Also jetzt wissen wir Bescheid und ihr lesen alles im Rheinblick, wie heute rauskommt, entweder digital oder in ihre Zeitung L'Alsace oder DNA. Julien, merci vielmals und bis nächste Woche.
0: Merci, einen schönen Tag, Enola. Tschüss, bin anders.

Os fer a schlöver vom Cookie-Dingler und serell sasser vom Liberea. Das ist immer ein ganz großer Stolz, wenn man das Lädel durchgehen. Und das singen alle Generationen mit. Morgen waren wir miteinander ins Cartoons-Museum von Basel angefahren. Ja, warum? Was gibt's da dort? Habt ihr eigentlich gewusst, dass es ein Cartoon-Museum dort gibt? Es ist nicht Cartoon so wie am Tele. Ey, manchmal, aber es ist mehr die Band dessinierte Comics der Service Cartoon. Und es gibt immer Wechselausstellungen und morgen werden wir die von momentan entdecken. Schon interessant, ein bisschen traurig, aber es wirkt, es läuft richtig. Es ist ein Amerikaner, wie ever sein Leben und ihre Angst malt, das entdecken wir morgen bei Easy Elsass um 11:30. Tanabatka ist da wie ein Komet, sie süßt durch.

Ich bringe mir erst den Ton, das ist klar. Mit Libertine von der Milan Farmer bei ICI Elsass. Wir nehmen euch auch noch an einem Erntefest mit. Ja, ich brauche nichts zu arbeiten. Wir lügen wie die anderen arbeiten, gell? Das hat immer mein Großvater gesagt. Wenn einer säuft, säuft mit. Wenn einer feiert, feiert mit. Wenn einer schafft, los nicht arbeiten. Das ist kein Problem mehr. Sie arbeiten wie früher mit der alten Maidrischer. Und als wäre ich gesehen, es ist die Blutelse, was passiert. Und bei uns am 1:30 bei ICI Elsass. Gleich die Prinzen, es war nicht alles schlecht.

0: Lied nicht interessant und sicher nicht politisch relevant. Wahrscheinlich gibt es manchen, der es hörte und sich an ein paar kleinen Zeilen störte. Es hat nicht so ein Niveau wie Bertolt Brecht, doch es war nicht alles schlecht.
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0: Hon ihr nichts vor dem Vorenant. Ici Elsass, da ist alles über die beste Ausgangsidee. Und wir fahren nach Everland, nach Blodelsen, zum RW Fürstosen. Ganz schön, der RW.
1: Bonjour.
0: Ihr organisiert wieder die Fête de la Moisson, das Erntefest in Blodelsen.
1: Das ist jetzt dieses Jahr sogar in 30 Jahren.
0: Das ist schon eine lange Tradition. Und Tradition, ja. Das liegt euch am Herzen. Es ist ein bisschen so wie früher, so wie es die Bauern geerntet haben, oder?
1: Ja, genau. Wir fangen an mit dem Umzug, mit dem Traktor und was alles hinter dran kommt. Ja, und dann geht es wieder mit dem Mäher, Dreschmaschinenläufer, verschiedene Sachen. Und das Jahr, unser Thema ist der Hartäpfel.
0: Oh, du ist alle euer Hartäpfel am Menü, oder?
1: Ja.
0: Was soll denn da gut, wie wir servieren in den Leuten?
1: Also am Samstagnacht gibt es Jarre mit Fritt. Am Sonntagmittag gibt es Kassler und Grüdite, Hartäpfel, ja. Und am Sonntagnacht gibt es also die Grüdite.
0: Ah, da haben wir noch durchgehend Küche. Wie viele Freiwillige macht er damit für das Erntefest? Schon einmal ist es ein Verein, wie hinter da dran steht?
1: Ja, genau, das ist ein Verein. Wir sind ungefähr 150 oder so.
0: Eben, das ist ein großes Verein, oder? Achtung. Und müssen wir da eigentlich reservieren für die Essen zu bestellen? Da?
1: Nein, gar nicht.
0: Nein, gerade auf den Platz kommen?
1: Wir haben nur Kapazität, ja.
0: Da können wir unsere Blödelse treffen. Wo wird es denn stattfinden?
1: Also, das ist bei der Firma Seider, der Ex-Firma Seider. Da ist ein Köster, der zugemacht hat, ja.
0: Mhm.
1: Und wir profitieren da vom ganzen Seite fürs Festmachen. Das ist riesig, riesig groß.
0: Also, die Leute kennen es von drumherum. Gibt es eine Adresse für die, die von ein bisschen weiter kommen?
1: Das ist 39 Rüdensisheim.
0: Hoppla, du kennst das in der Navi, das ist GPS nicht mehr. Und eigentlich, das ist ein Fach für das Ernten, so wie früher. Habe ich es selber gelernt?
1: Ja, im Dorf sind wir alle so fasziniert von den alten Traktoren und ja, was die Bauern angeht, ja.
0: Und ich kenne es in Mechanik, dass ihr alte Traktoren reparieren könnt?
1: Ja, genau, ja.
0: Habe ich eigentlich einer?
1: Ja, ich habe 5 Stück.
0: 5? Ja.
1: 5 Stück, ja.
0: Da müssen die alle durch die Kontrolltechnik jetzt mal.
1: Oh nein.
0: Also, das müssen wir unterhalten. Das ist richtig eine Leidenschaft. Und die waren wir alle sahen an dem Wochenende Samstag. Und Sonntag, ich glaube, am Samstag ist nicht am Morgen, gell? Es ist nur am Mittag.
1: Nein, also am 5 fängt es an mit dem Umzug.
0: Ja.
1: Und auch die Präsentation von der Maschine und der Sache. Und es ist noch eine Traktorrüstung. Und da ist nicht. 250 der 300 Traktor erstellt sind. Und ja, es läuft immer etwas, es ist immer etwas zu machen.
0: Es ist an dem Wochenende in Blodelsen, verfallen es nicht. RW, merci vielmals. Wir waren alles auf dem Artikel drauf machen bei easy.fr Elsass und wir wünschen euch ein schönes Erntefest an dem Wochenende. Bis bald.
1: Bis gut.

Der Vincent Weiss mit dem Johannes Oerding Bieselsos, die guten Zeiten, die gute Zeiten, die kreieren wir uns selber. Ah, jo, es wandern gerne paar Elsasser, es ist schwach, aber denke mal, wenn auf einer Strecke von 7 Kilometern 4 Stationen aufgestellt worden sind, mit etwas zu trinken, mit etwas zu messen, und am Ende noch ein Essen dazu. Herren, das ist ein Marschgourmand, wie wir es gerne haben. In Romanswil wurde es an dem Wochenende passiert und morgen um 12:30 waren wir hier von Poppeln immer bei Easy Elsass. Fever Dream, es ist eine Neuigkeit von Alex Warren und wir wünschen euch einen ganz guten Appetit, wenn es noch nicht gemacht ist.

0: Ja, ihre uns jeden Tag, seit jahrelang. Es ist alles wie gewöhnt. Aber für den frischen Namen zu polden, haben wir noch ein bisschen mehr. Ah, die gewöhnt. Sie schauen wir noch mal. Hopp, ich probiere es doch. Auf welchem Sender?
1: France 3. Radio France Alsace. Ici, ja.
0: Ali, es wird schon gehen. Und wenn nicht, früher macht die Junge, gell?
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Kompass mit dem Udo Lindenberg bei ICL SOS. Ja, dann nehmen wir immer Folie. Und Folie, diesmal gerade meine Stimme, für auf isi.fr/elsos drauf zu kommen. Da gibt es die ganze Woche Spiel, um vier Museumspass-Müse zu gewinnen. Ihr genehmigt bis am Sonntag Mitternacht noch in Schreiben. Also, wie läuft das? Das schreibe ich hin. Und dann wird der Name gezogen am nächsten Mandy. Und was ist dieser Museumspass? Das ist ein Monat lang gültig. Und wenn ich das erste Mal aktiviere, nun kenne ich einen Monat lang umsonst alle 360 Museen, wie du mit dem Museumspass-Museum mitmachen, umsonst besichtigen. Ja, das bringen wir euch. Kultur umsonst, immer besser, wenn es umsonst ist, gell? Wir haben noch die Leithaltin bei uns, alles dreht sich.

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0: Pierre Sonntag, der Schlüssel für die Autobahn. Und hoffentlich ist Autobahn frei, wenn ihr auf der Strecke seid, gell? Da haben wir natürlich die beste Musik, um euch zu begleiten. Sogar im Auto mit dem Bluetooth, gell? Das läuft auch gut. Wir wären in ein paar Minuten von Baustelle Poplin in Ohrenvres, in Urbes. Aber auch noch von einem Konzert mit Wien. Ja, das können wir probieren. Immer mit Maus und Seele Andlei. Das heisst Dinot de Vin und ein Münsterkäsefest in Rose an dem Wochenende. Da entdecken wir alles in 15 Minuten in der 3+. Ah, da kommt noch ein Mosler, der Marcel Adam, er singt der Gorilla.
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1: Drei lokale Informationen für euch alle dort. Drei Plus Info. Plus ist ein Akronym. Es steht für praktisch lokal und sonst und sympathisch. Hoppla, was steht da bei euch an dem Zischti-Over auf dem Programm? Wie war's mit Musik und Goethe-Win ein Over zu verbringen und das alles zu verbinden? Der Winzerverband von Antla, ich lade euch heute Over und am kommenden Zischti jedes Mal um 6:30 sind der unverzichtbare Dinot de Vin Over der Inn. Dahin dran. Du habe ich die grüne und familiäre Atmosphäre vom Richemont Park. Der Eintritt ist frei, der Beitritt freiwillig und der Zugang ist für alle Mädchen, sogar mit einem Rollstuhl. Keine Panik, falls Wetter nicht mitspielt, bei Raya ist ein Ausweichort im Innenbereich vorgesehen. Jeder Ruhe, du habe ich eine Überraschung bereit für euch und für euren Geschmack mit einem einzigartigen gastronomischen Angebot und einer Negikarte der Winbar von der Winzer aus Andlöy. Auf der 10 lohne ich heute oben von der Energie von der Escro du Swing mitrissen. Also geschwindler, sie spielen gut. Und am kommenden Zischti, der 28. Juli, steht der sanfte Pop-Folk-Lounge-Ton vom Loïc Maillard am Programm mit einem Dance-Track. Ja, ein Dance-Track, so regt vor und nur im Konzert für Stimmung dazu. Genau wie ein Food-Track, nur wie es zum Tanzen bringt. In Urbes wird es eng. Ornvres, sagt man auf Elsassisch. Wenn ihr in Urbes auf die T-Teusisch-66 fahren müsst, seht ihr gestern und bis am 6. November waren umfangreiche Bäuerweide an einem Ingenieurbäuerwerk ihre alltäglicher Weide durcheinander bringen. Es handelt sich um Sicherheitsmaßnahmen, wie unbedingt durchgequert werden müssen, um die Sicherheit alle zu gewährleisten. Folgendes erwartet euch vor Ort. Die höchste Geschwindigkeit wird auf 50 km/h gesenkt. Geduld brauchst du noch, gell? Der Verkehr wird über wechselnde Ampeln geregelt. Und keine Unvernunft auf dieser Strecke. Severolen und Parken sind auf dem Baustellenabschnitt strengstens verboten. Zwei Punkte sind besonders zu beachten. Erstens wird der Bereich Bruggenbach vom 27. Juli bis am 6. November vollständig wird der Verkehr gesperrt. Der Zugang für Einwohner bleibt doch frei. Zweitens müssen sich auch ein LKW mit Evergräsen, also das heisst mehr als 5 Meter breit, das haben nicht alle, bis am 7. August anpassen. Die haben in diesem Bereich ein absolutes Fahrverbot. Feinschmecker, Genießer und Liebhaber von der elsässischen Region merken ich den Samstagabend, den 25. Juli. Und das weihe ab 18 Uhr. Du fühlst dich die Place de la République von Rosen, Weinen, traditionellen und unverzichtbaren Münsterfest. Wie immer vom Winzerverband Rosen bis am Barry organisiert, verspricht das Sommerfest besonders schmackhaft und duftend zu werden. Ah ja, mit Münstergas sowieso. Eine äußerst gesellige Atmosphäre und ein grossartiger Moment vom Miteinander anhocken, um unseren berühmten Käse mit seinem ausgeprägten Charakter zu genießen. Und die lokale Winzerware vor Ort sind, um euch ihre beste Wein vorzustellen. Perfekte Kombinationen, ein Gourmet et Vin, wie jeder Geschmack begeistern Ware, Kleinigkeiten zu messen, ein abwechslungsreiches Unterhaltungsprogramm und eine gute Stimmung an dem schönen Ofen, wie für alle Ofen stets wird natürlich nichts fallen. Ob ihr von Rosen bis Champagne oder von der Gemeinde drumherum sind oder von noch wieder, ist egal, ihr seid alle herzlich eingeladen. Der Eintritt ist total kostenlos und der Zugang ist für Menschen mit eingeschränkter Mobilität euch geeignet. Für alle die Informationen zu bekommen, das ist alles da bei uns, bei Ici Elsass, die 3 Plus von Pierre Nuss und wir werden natürlich alles im Podcast noch einmal haben, euch auf unserer Homepage ici.fr Elsass.
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Nach der Corona-Krise, da wo sich die Orchester nicht treffen können, haben ein paar Komponisten sich zusammengesetzt und haben entschlossen, eine CD aufzunehmen. Wir haben den bloß Musikvirus. Und da ist ein Auszug von dieser Schallplatte, wie ich gerade gehört habe, komponiert von Thibaut Keith. Die Blasmusiklawine bei Easy Elsass, das Beste von der Musik von bei uns, aber auch von der Bluesmusik. Voraus wir noch Liselotte Hamm à travers Strasbourg begleiten, wollen wir euch sagen, dass morgen um 2:30 ein paar Baustellen erwähnt waren, zum Beispiel in Othmarschen. Wir haben ein klassisches Musikfestival in Rouffach und Farwest im Train Tour d'Olaire auf der Zuglinie. Das erfahren wir alles morgen auf dem ersten Rindal-Radiosender.

0: Lied wie alle Frauen ein bisschen in Tee bringt. Und Nummer eine nicht, Margaret Thatcher, Miss Maggie vom Renault Visiel Sauce. Es kommt eine andere Frau in 15 Minuten. Es ist Danielle Krevner-Werner, unsere Spruchforscherin. Sie nimmt Zutaten vom Sommer, den ganzen Sommer, und erklärt sie uns, wie man es sagt, auf Elsassisch. Du hast mich Auberginenlamm programmiert. Ah, das esse ich alles nicht so gern. Ich will ja, ob es ein Gerät gehabt hat, mit ein bisschen Lollweig-Creme oder andere Sachen, das ist nicht so spierend. In der Zwischenzeit waren wir der Gregor Glanz bei uns haben. Das Beste an mir bist du und dann noch drei französische Lieder nacheinander.
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1: Ich betrachte mal von einem das Wort Aubergine, weil ich mir denke an Ratatouille jetzt, hein, wo ich mir Courgette, Ratatouille, Courgette, Aubergine, für Ratatouille. Das Wort Aubergine, Französisch, Aubergine, du nimmst mal kurz französische Wort, aber manche denke, oder ich habe schon viel gelesen auch, wo man sagt Eierfrucht. Das ist Eierfrucht von der Eierpflanze, aber das haben die Botanisten. Weil im Deutschen sagt man auch, sagt man Aubergine, Eierpflanze oder Eierfrucht, das hört man also sozusagen nicht äußerst richtig, die wo genau von der Botanik reden. No, hein? Und von wo kommt das Wort Aubergine? Das ist auch wieder interessant. Das Wort Aubergine, das kommt aus dem katalonischen Albergina. Und das katalonische Wort Albergina, das kommt vom arabischen Wort Albadinga. Also ich kann nicht so, ich habe den Spruch nicht, ich kann nicht auf arabisch reden, Albadinga. Ich weiß, wie es geschrieben ist, ich habe es im Kopf, aber. Und das arabische Wort, das kommt vom persischen Wort Badinga. Sena, das ist auch wieder der Spruch, stimmt nicht, aber da hat er doch eine Idee von wo, dass das Wort Aubergine herkommt. Und im Deutschen sagt man auch Aubergine. Dann nehmen wir das französische Wort.
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berühmt für Träucherei ist als Nummer für die Popmusiker. Tout le bonheur du monde, Sinsemilia bei Sielsa. Sie ist abgemeint, ich hab sie jetzt los, du, mit seinen Auberginen. Daniel Krivner-Werner, aber nein, morgen kommt sie wieder mit Ratatouille um 3:30 bei Sielsa. Das gleiche noch der Joris, nur die Musik. Schöner Tag beieinander.

0: betraut man von ihm das Wort Wien.
1: Nein, jetzt trinken wir nichts, Daniel Grevener-Werner. Jetzt lehren wir etwas mit euch.
0: Ich trinke gerne Wien, ich trinke gerne.
1: Ja, das haben wir verstanden. Alle da anders wird wie uns von unserer Spruchforscherin erklärt wird. Alle da am 20 bis 7 und am halb 5.
0: Wie oder wie? Achtung, Achtung, wenn cool war, das hat man wie, doch wie, ja?
1: Wie ist die Elsass?
0: Wie savez ihr?
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Sie kommen von der Schlittstadter Gegend, der Gruppe Flex Machine bei Easy Elsass und für eine ganze Stunde jeden mit die Mütterspruch im Gesang zu genießen. Das ist alle da vom 2 bis am 3 bei Easy Elsass und für meine Mama Mazzohorische. Sie hat immer eine gute Rotschläfe erreicht. Das ist am halb finden für 15 Minuten. Wir waren vom Gärtel reden und wie, dass wir kein Schwarz Nägel kennen haben, wenn wir fertig gegärtelt haben. Und ohne Handschuhe, wenn es belebt. Schon schwarze Züge einfach, gell? Auf Elsass ist auch noch Christian Wams, Millionen Menschen auf der Welt.

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1: Si het immer eb so serve, und nicht nur für die Leute uns zu hutle, but, das macht's nämlich auch gern, meine Mama. Es geht wieder los im Sommer, gell? Du wirst gegärtelt, darum gegraben, gepflanzt noch für den Herbst, und das sieht man euch. Alle Gärtler, wie vergessen haben, Händchen anzuziehen, und sowieso mit dieser Hitze, hat kleine Rückstände unter den Fingernägeln. Meine Mama, niemals. Sie hat ihre kleinen Rotschläge für alle, wie gern unsere Bäuerin aber trotzdem schöne Handpolt wollen. Gärtler macht Spass, aber die schwarze Art, wie sich unter die Fingernägel da festsetzt, na hopp, das ist nicht so ori, das Ding von der Mama. Sie benutzt eine Schutzmaßnahme, bevor sie in den Garten geht. Sie kratzt. Sie kratzt kräftig mit den Fingernägeln an einem Stück trockene Seife. Zum Beispiel Marseiller Seife, Savon Marseille. Dadurch fällt die Seife flogen den Hohlräumen unter dem Nägel aus. Dies schafft eine Art physische Barriere. Die Art kommt einfach nicht mehr durch. Gell, der Platz ist ja schon besetzt. Das wahre Wunder geschieht beim Waschen. Ich halte einfach die Hand unter lauwarmes Wasser und die unter den Nägeln eingeschlossene Seife schmelzt auf natürliche Art und spült dabei den kleinsten Staub mit sich fort, wie sich dort festsetzen will. Wir müssen nicht mehr mit einer aggressiven Bürste schrubben. Im Gegensatz zur Verwendung von anderen Chemikalien ist die Methode für den Kerber und die Haut ganz sanft. Und als Bonus schützt die Seife das Hyponychium, das ist die Haut unter dem Nägel. Vor dem Austrickeln, durch den direkten Kontakt mit der Art, es geht viel besser noch auch, und es sorgt für saubere und gesunde Hand. Ein einfacher, umweltfreundlicher und fast umsonst Rotschlag, um im Garten besser zu arbeiten. Aber also, vielleicht nicht besser zu arbeiten, aber schon einmal, dass ihre Nägel nicht mehr darunter leiden. Merci, Mama, und alle die guten Rotschläge sind euch auf unserer App easy zu finden, die App, wie euch umsonst runterzuladen ist.
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Deigkeit von der Uria, Soirée mondaine, macht mich immer ein bisschen Loria. Sie redet ja von einem Uwe, wo alle schick und gut sind, aber die Mondaine, die Mondaine, ist der Übernahme gewesen von der Police des Mœurs vor Jahrzehnten in Paris. Und die haben alle die Verbrecher wie mit Sex verbunden sind, so festgenommen. Boah, es ist... Senioren gesehen, will man sagen, das ist jetzt alles fertig, gell? Wir haben noch bei euch der Udo Jürgens, merci Chérie, und meine Chérie, meine Mama, kommt wieder morgen mit einem anderen Rotschlag, ja, Ameisen und mit Kreide, dann kommen wir um 16:30 morgen. Schöner Tag, Jolli.

Der Vincent Weiss bei ICL SOS weit weg und er ist so weit weg, wie wir ganz not bei euch sind. Wir sind ici, wir sind hier, mit euch alle von 6 bis 18 Uhr und wir haben Danny Diemer bei uns die ganze Woche. Ja, der wird es genügend bringen, der ist seine Geschichte und du warst ja vor kurzer Zeit im Spital gesehen. Ja, dort müssen wir euch ein bisschen lachen, gell? Das entdecken wir miteinander in einer Viertelstunde. Immer bei ICL Elsass. Du lachen wir ganz richtig und wir reden euch von dir. Time, Unterweis, Horische ICL Elsass.

0: Kommt rollt auf für uns eine Geschichte zu erzählen. Es ist der Danny Diemer. Salut, salut!
1: Ja, das freut mich wieder. Salut Pierre, ich bin wieder da, es geht wieder los.
0: Ja, war ein bisschen das schlimme Jahr ist für ihn, oder? Was ist aber passiert?
1: Es ist im Spital, ist das passiert, also so drei Stück im Spital, wie gelangen sind, gell? Im selben Zimmer, also ganz großes Zimmer, wie ich es allemals in Österreich, auf einem Brief. Zwei Stück sind an der Hämorrhoide operiert worden, oi. Und einer an der Mantel. Mhm. Da ist allemals, als der Infirmier reingekommen, gell, mit einem Panzel und mit so Antibiotik und Desinfektant, wie das ist total verpanzelt. Aber schöne Morgen ist der, wie an der Mantel operiert ist, wo ist er zugegangen, so tot ist er Infirmier, wenn es belebt. Von der Kind morgen, wenn es belebt, es könnte nicht mehr anfangen.
0: Oh ja, ekelhaft. Ah, pfui. Der Danny Diemer holt bei uns, bei Easy Elsass. Ah ja, ein Kurzer kann noch drüber ziehen. Auf ein Boot. Ich weiß nicht, ob es richtig das Wort ist, wenn wir von dem mal reden. Irgendeinen noch einmal horisch bei uns. Alle Gehalten, alle die Woche ist er, du, ein ganz guter da mit uns. Über dem Loren geht es noch besser. 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

Da war nie jetzt Stiletto und Grand Corps Malade, du weiss nimmer mehr, wer es wer ist. Stiletto ist die Frau, wie auf dem Titel Le Prochain Rêve singt, und die tiefe Stimme ist die vom Fabien, aka der Grand Corps Malade. Das ist eine Neuigkeit wie Sielsos. Morgen haben wir einen Termin am 12:30 für Gütze essen. Enfin, wir reden davon morgen. Und es ist an dem Wochenende, wie es passiert, die Romanswiller. Es gibt den Marsch Gourmand und die sind dann bei uns bei Ici Elsass. Wir wünschen euch einen ganz gefitzterten und Reinhard Fendrisch ist noch dabei mit Neider.

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